0: Hauptmann, 3 Schildwachen auf den Wall, 6 Mann auf die Zugbrücke und jeder Mann, der sich der Festung nähert, wird sogleich zu mir gebracht. Rocco.
1: Ja, Herr?
0: Wo sind die Depeschen?
1: Hier sind sie, Herr Gouverneur.
0: Gut. Immer Empfehlungen oder Vorwürfe. Diese Schrift kenne ich. Ich gebe Ihnen Nachricht, dass der Minister in Erfahrung gebracht hat, dass die Staatsgefängnisse einige Opfer willkürlicher Gewalt enthalten. Er reist morgen ab, um sie mit einer Untersuchung zu überraschen. Wenn er diesen Florestan entdeckte, den er längst tot glaubt. Doch es gibt ein Mittel, eine kühne Tat.

0: Ob man, hören Sie. Sehen Sie unablässig mit der größten Achtsamkeit auf die Straße von Sevilla. Sobald Sie einen Wagen sich nähern sehen, lassen Sie augenblicklich durch den Trompeter ein Signal geben. Fort, auf eure Posten. Rocco.
1: Herr.
2: Jetzt, Walter. Walter, jetzt hat es eine. Dir wird ein Glück zuteil.

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1: Und dann, und dann.